0: Okay, sehr schön, schönen Tag. Danke schön.
1: Just wait a second.
2: Thanks.